Willkommen zur Sendung Blues Time. Wurzeln, Kern, Substanz und Zukunft zeitgenössischer populärer Musik. Mein Name ist Norbert Egger und ich freue mich, dass ihr dabei seid. Ihr hört ein Blues Time Special mit der Vorstellung eines Albums und der Geschichte der Künstlerin.

Willkommen zu Bluestime 122. Ihr hört ein Bluestime Special über die Sängerin Sharon Lewis. Die Musik kommt neben ihrer neuen Single vom 2016 bei Delmark Records erschienenen Album Grown As Woman. Mit dem Song Can't Do It Like We Do stellt sich die Lady gleich selbst vor.

Wir hörten Sharon Lewis mit Can't Do It Like We Do. Zusammen mit Sharon sind auf dem Album Grown As Woman zu hören Bruce James an der Gitarre, Roosevelt Purifoy an Klavier und Orgel, Melvin Smith am Bass und Tony Dale an den Drums. Roosevelt Purifoy ist der Haus- und Hof-Keyboarder bei Delmark Records und ist auf vielen Platten zu hören, unter anderem bei Lurie Bell und Sugar Blue. Melvin Smith ist ein Urgestein, der mit seinem Bass auf dutzenden Alben zu hören ist, unter anderem auch bei Coco Taylor. Special Guest ist auf dem Album der Gitarrist Dave Spector, welcher bei Delmark Records ja selbst eine Vielzahl Alben veröffentlichte. Hören wir die Truppe jetzt mit dem feinen Slow Blues Chicago Woman und dem Song Hell Yeah.

Das war Sharon Lewis mit Chicago Woman und Hell Yeah. Sharon wurde 1952 in Texas geboren. Nachdem ihre Mutter schon im Jahr nach der Geburt starb, wuchs sie bei ihren Großeltern auf. Da ihre Großmutter außerordentlich religiös war, war bis zu deren Tod weltliche Musik für Sharon tabu. Leider starb auch die Großmutter, als das Mädchen erst 9 Jahre alt war, und so wurde Sharon zu anderen Verwandten weitergereicht. Es war eine schlimme Zeit für sie. Sharon sagt, die Hölle. Ich spiele von Sharon Lewis jetzt für euch Home Free Blues und High Road.

Wir hörten Sharon Lewis mit dem Home Free Blues und High Road. Dann zog die Tante, welche sie nach eigener Aussage wie ein Hund behandelte, einfach weg und ließ sie zurück. Zum Glück landete sie dann bei der Schwester ihrer Großmutter in Oklahoma. Erst bei dieser lernte Sharon ein normales Leben kennen und endlich auch weltliche Musik. Hier ist wieder Sharon Lewis mit Don't Try to Judge Me und Grown as Woman.

Das war Sharon Lewis mit Don't Try to Judge Me und Grown as Woman. Aber auch die folgenden Jahre waren keine einfachen. Mit 15 wurde sie Mutter. Kurz danach heiratete sie, die Ehe hielt jedoch nicht lange. Dann landete sie in Kalifornien, verließ den gewalttätigen Mann dann aber und zog 1975 nach Chicago, heiratete wieder und bekam noch eine Tochter. Nach der Trennung gebar Sharon noch einen weiteren Sohn. Als nächstes spiele ich für euch von Sharon Lewis Soul Shine und den großen B.B. King-Klassiker Why I

Wir hörten Sharon Lewis mit Soulshine und Why I Sing the Blues. Endlich in den frühen 1990ern kam Sharon zum Blues, jammte zuerst in den Clubs und wurde Profisängerin. Wie vielen anderen tollen afroamerikanischen Sängerinnen kam ihr die Gospelmusik und das Singen im Chor in ihrer Kindheit zugute. Nach und nach kam der Erfolg, aber leider auch die Drogenabhängigkeit. Hören wir jetzt ihr Old Man's Baby –

Das war Sharon Lewis mit Old Man's Baby und They're Lying. Anfang 2000 unterzog sie sich einer Entziehungskur und begann wieder aufzutreten. 2004 nahm sie dann endlich ihr erstes Album auf. 7 Jahre später veröffentlichte sie dann das Album The Real Deal. Auf diesem arbeitete sie dann bereits mit den Musikern, mit welchem sie auch auf dem aktuellen Album zu hören ist. Hier sind noch 2 Songs vom Sharon Lewis Album Grown As Woman, Walk With Me und Call Home.

Wir hörten Sharon Lewis mit Walk With Me und Call Home. Die Sendezeit ist schon fast wieder vorbei. Zum Abschluss spiele ich für euch noch die aktuelle Single von ihr. Aber vorher verabschiede ich mich von euch. Vielen Dank fürs Einschalten von Blues Time und hoffentlich bis zur nächsten Sendung. Und nicht vergessen, es gibt Blues Time jede Woche.

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0: Ja, moin und hallo zusammen. Ich begrüße euch wie immer ganz herzlich zu einer neuen Ausgabe meiner Sendung. Wünsche euch viel Spaß in der nächsten Stunde. Und los geht's heute mit dem Song Show Me. Und der Künstler wird live vorgestellt.
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Bernard Allison war das mit Black and White. So, und jetzt habe ich einen feinen Song von TJ Copperfield für euch. Der heißt Mule.

Ja, ein klasse Song von Billy Idol, Prodigal Blues. Und weiter geht's jetzt mit Thunder Mother, So Close.

Ja, zu dem Song muss nichts weiter gesagt werden als mega. Ihr hört die Sendung Hoddys Rock and Blues Corner hier bei Radio Regentrude. Und weiter geht's jetzt mit den Sheepdogs und My Baby.

Ja, es war Titel Nummer 2 von Billy Idol, Love Child. Und jetzt kommt Titel Nummer 2 von TJ Copperfield, Redemption Blues.

Let's Bust the Trust. Das war ein Crossbone Scully. Ja, das war's auch schon wieder von mir für heute. Ich bedanke mich fürs Zuhören.

bleibt auf jeden Fall hier dran im Programm bei Radio Regentrudel. Geht's wie immer natürlich richtig cool weiter. Und mein letzter Song kommt heute von Harem Scarum, heißt Change the World. Und ich sag ciao.

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Ja, hallo und herzlich willkommen. Hier ist wieder die Sendung Disco Fieber. Alles, was tanzbar ist, wird hier gespielt. Und für euch, die ihr jetzt zuhört, natürlich viel Musik aus der Disco. Dann haben wir House, Funk, Techno, alles dabei für euch. Ich wünsche auf jeden Fall viel Spaß beim Zuhören und vielleicht macht ihr euch einen schönen Abend und stellt euch schon ein auf einen Diskothekenbesuch oder Clubbesuch oder einfach nur relaxen und gute Musik genießen. Am Mikrofon begrüßt euch der Thorsten. Hallo!

ziemlich aktuell aus dem Jahre 2024. Barry Wilds, Living My Life. Er ist DJ, Produzent, Songwriter und er sagte sich einfach, gibt's nicht, nein, ich mach das einfach. Und diesem Credo folgt er auch weiterhin und mixt immer wieder mal neue Titel ein und macht sie auch neu. Er hatte schon als Kind zu ABBA und Donna Summer getanzt und nach nunmehr 25 Jahren DJ-Erfahrung hat er die Funky Disco wiederentdeckt und einfach neues Leben eingehaucht. Ja, und jeder seiner Mixe ist was Besonderes und ein absoluter Hit auf der Tanzfläche der Welt.

Greg Gillis und Ryan Conline, Give Your Love to Me, ein 2000er war das noch ziemlich aktuell aus dem Jahre 2024 und davor gehört Simon Le Craig, You're a Star. Ihr hört Radio Regentrude mit dem Dance Fever und dementsprechend Dance Fever, ja, gehen wir auch gleich weiter zum nächsten Titel, den man immer noch gut im Ohr hat und den man auch früher, wie gesagt, auch in dem Fall in den 90ern getanzt hat. Der Name Cissy Penderson wird vielen was sagen. 1992 wurde sie dann bekannt durch ihren Titel Finally und der hatte natürlich Riesenerfolge in den Top 20 der Singlecharts. In Deutschland Platz 16, Schweiz Platz 12. Andere Charterfolge hatte sie dann auch noch und letztendlich, es ist ein Riesendurchbruch für sie gewesen. Hier hören wir Cissy Penderson aus dem Jahre 92 mit Finally.

Die guten alten 90er waren das. Push the Feeling On, die Nightcrawlers aus dem Jahre 1993. Ja, ein britisches Hausmusikprojekt war das. Und Anfang der 90er gegründet. Dann kam 93 wieder, wie gesagt, mit diesem Song Push the Feeling On, der Platz 80 der Billboard Hot 100. Und 15 Wochen dort auch in den Charts geblieben. Wir bleiben bei den 90ern im Moment. Da gibt es und gab es, ja, den gibt es immer noch, Calvin Rutain heißt der DJ und deutscher House-DJ und Produzent. Die Bekanntheit erreichte er im Sommer 95 mit der Veröffentlichung der in der Zusammenarbeit mit einem Komponisten produzierten Single, I Believe, die mit ihrem charakteristischen U-Sample zu einem großen Club-Hit wurde und in mehreren Ländern natürlich auch die Verkaufscharts erreichte. Ja, und Calvin Rutain ist und war auch immer noch als internationaler DJ aktiv. Das heißt, er tourt immer noch auf diversen Konzerten und Festivals herum. Hier hören wir ihn aus dem Jahre 1995, Calvin Rutain mit I Believe.

D.O.M.S., B.K. Duke und Terry B. war das mit Big Fun ganz neu hier bei Radio Regentode beim Disco Fever. Ja, und wie gesagt, es gibt immer wieder mal Titel, die hervorgehoben werden durch Neuaufnahmen. Und das Original übrigens von dem Titel Big Fun war von der Gruppe Inner City aus dem Jahre 1988.

0: Oh ja, schon etwas älter das Ganze, nämlich aus dem Jahre 1980 auch so ein ja, Kultlied der früheren Disco-Zeit, nämlich Stacey Lettisor mit dem Titel Dynamite aus dem Jahre 1980. Und Durchbruch hatte sie eigentlich mit anderen Titeln, zum Beispiel der bekannte Titel von ihr Jump to the Beat, Dynamite Platz 1 der Dance Music und Club Play Singles. Und Jump to the Beat hatte auch einen Platz 3 in Deutschland. Ja, ihr hört immer noch die Radio Regentrude hier mit dem Dance Fever. Und der nächste Titel, die nächste Gruppe ist eigentlich gar nicht so unbekannt. Auch die 90er Jahre, nämlich 1996 gegründet in Hamburg, das Dance Duo mit Produzent Matthias Menk und anderen, und sie hatten Titel wie zum Beispiel Get Ready to Bounce, Bass Beats and Melody, Loud and Proud und. Sie waren in der Techno- und Disco-Szene absolut angesagt. Hier sind Brooklyn Bounce, Bass Beats and Melody.
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1: Ja, und das war's dann auch schon wieder. Das war das Dance Fever hier auf Radio Regentude. Ich hoffe, es hat euch Spaß gemacht zuzuhören und dass für jeden so ein bisschen was dabei war. Auf jeden Fall, wenn ihr Zeit und Lust habt, hört gerne mal wieder rein. Bei Radio Regentude gibt es für jeden Musikgeschmack den ganzen Tag rund um die Uhr das Richtige zu hören. Ansonsten euch allen eine gute Zeit und bis zum nächsten Mal. Sagt tschüss, der Thorsten.

die River Blues Band mit der Happy Hour und damit herzlich willkommen hier auf Radio Regentrude zu unserer heutigen Finest Selection, die klingende Pralinenschachtel, mal wieder für euch geöffnet. 2 Stunden heute, ja, und die Fortsetzung dessen, was ihr die Tage hier gehört habt. Es gibt 2026er Musik verschiedenster Richtungen. Das war jetzt gerade Blues, ich habe aber auch noch Country, Rock und Pop und das ein oder andere mehr. Lasst euch überraschen und alles von unseren Bemusterungspartnern. Weiter geht's jetzt mit Robin Beck und Never Gonna Let You Go.

Robin Beck, ja, sie stammt ja aus Brooklyn. Da kommen ja viele tolle Musiker her. Und sie ist übrigens liiert mit dem Leadsänger von House of Lords, nämlich James Christian. So viel dazu. Es geht weiter für euch jetzt mit Ryan Bingham. Und von ihm hören wir The Bonds.

Sie nennen Ihre Musikrichtung Good Mood Irish Folk. Ja, und das trifft definitiv zu. Sie kommen aus Deutschland. Die CD, die heißt Irish Stew, also ein Nationalgericht aus Irland. Tolle Musik drauf. Ich habe euch mitgebracht Raise Your Glass, also hoch die Tassen sozusagen. Salt and Tales, Salz und Geschichten.

Ja, die feiern hier noch fröhlich und tanzen bis zum Morgengrauen. Derweil lauschen wir jetzt mal der nächsten Band. Das sind die Gypsy Kings. Die kommen übrigens aus Frankreich, zumindest die Gründungsmitglieder. Und rausgesucht für euch Primavera, der Frühling.

Auch die nächste Formation hat einen spanischen Namen und singt auf Spanisch. Die kommen aber aus Hannover eigentlich und benannt haben sie sich nach einem Hotel, in dem sie öfter mal nächtigen, wenn sie auf Tournee sind. Marquess nämlich. Und von denen gibt's jetzt die Dinge des Lebens, Cosas della Vida.

Ja, da war doch richtig Urlaubsstimmung hier auf unserem Stream zu hören. Und wir machen einen kleinen Sprung über den Teich, aber nicht über den großen, nur bis nach Großbritannien. Da kommt sie nämlich her, Mika Miller. Und der Titelsong aus der gleichnamigen Scheibe jetzt für euch, A Little Bit of Me. Ach ja, Soul übrigens.

Ja, ich weiß ja nicht, wie warm es heute so bei euch war. Hier im Norden gerade mal 15 Grad heute. Ja, da sind wir doch bereit, mal zumindest ein kleines bisschen in Gedanken uns in wärmere Gefilde zu begeben. Ich könnte Jamaika anbieten, da waren heute weit über 20 Grad. Potocci, nämlich der nächste Interpret, mit bürgerlichem Namen Ojukan Olivier und aus St. Elizabeth auf Jamaika. Also es gibt ein bisschen Reggae, noch mehr fürs gute Laune-Feeling und die Wärme, zumindest die virtuelle. Protocci für euch mit Feel It.

aus dem Album The Art of Acceptance, also die Kunst der Akzeptanz, Potocci für euch mit Feel It. Ja, und als nächstes habe ich für euch Schiller. Nein, jetzt kommen keine Gedichte, sondern die Band Schiller. Die ist übrigens in Hamburg gegründet worden, aber schon einige Jahre her, 1998 nämlich. Und von denen habe ich euch mitgebracht Euphoria, der Traum, aus dem Album Euphoria.

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Unser Sendeplan, der wird übrigens immer im Zeitraum Freitag bis Sonntag jede Woche abgedatet. Also die Sendungen im Tages- und Vorabendprogramm, die könnt ihr schon früher sehen, aber was abends an aktuellen Live-Sendungen läuft, das ergänzen wir dann immer, wie gesagt, im Zeitraum Freitag bis Sonntag. 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Und ihr könnt gerne mal reinschauen und mit uns plaudern. Lauschen könnt ihr jetzt Jackson Hollow. Die kommen übrigens aus Kanada, aus British Columbia. Und das ist interessanterweise eine Bluegrass- und Country-Formation. Mitgebracht habe ich euch den Titel Appalachia und das ist auch wieder ein Titelsong.

hat man doch wieder typische Instrumente gehört, die Steel-Gitarre und natürlich die Fiddle, die Geige. Jackson Hollow waren das aus Kanada und wir bleiben in Kanada. Es geht nach Toronto, da kommen nämlich die Sarandons her. Indie Rock vom Feinsten, lauscht einfach mal. Ich habe sie für euch mit All at My Door. Ja, und was sich da so an und vor der Türe abspielt, erfahren wir jetzt.

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1: Unsere kleine musikalische Weltreise setzen wir in Afrika fort, in Kamerun. Da kommt sie nämlich eigentlich her, lebt aber inzwischen in Deutschland und ist im Bereich Gospel zu Hause. Sio nämlich, die schon früh von ihrer Mutter eine Gitarre geschenkt bekommen hat und auch entsprechende stimmliche Ausbildung genossen hat. Hier ist sie für euch mit About Me.

tolle Frauenstimmen habe ich heute mitgebracht, natürlich auch noch andere. Aber es geht jetzt erstmal wieder nach Kanada, nach Ottawa. Sherry Harding für euch mit All Around the World.

Wir begeben uns mal wieder nach England, nach Kettering, um genau zu sein. 2012 wurden da die Temples gegründet und von denen gibt es jetzt Revelation.

Die nächste Band ist 3 Jahre älter als die Temples und kommt aus New York City. The Pretty Reckless, nämlich, also die wunderfeinen Ungestümen, mit ihrem Titel Rollercoaster. Ab in die Achterbahn und los geht's.

Und da sind wir doch tatsächlich schon in der zweiten Stunde der Sendung und da geht es mit einer Formation aus Irland direkt weiter, nämlich Westlife mit dem Titel Mandy.

Na, habt ihr den Titel erkannt? Ich glaube doch, ja, war ja nicht so schwierig im Original von Barry Manilow, beziehungsweise als Bar von Barry Manilow kennt man ihn, aber der Song ist eigentlich noch viel, viel, viel älter. Der kommt nämlich aus 1971, damals von Scott English veröffentlicht, und da hieß das Stück noch gar nicht Mandy, sondern Brandy. Ja, kleine Fun Fact hier am Rande zu diesem Titel hier in der Version von Westlife. Andoka, eine Musikerin, die im Country-Pop zu Hause ist aus Deutschland, und ich habe von ihr mitgebracht für euch Wabi Sabi Hart mit aus ihrer Scheibe Wetlines, Country-Pop vom Feinsten.

Die nächste Band wurde zwar in London gegründet, aber in ihr wirken nicht nur britische Musiker mit, sondern auch welche aus Neuseeland, aus Auckland, um genau zu sein. The Wales nämlich, und mitgebracht für euch My Foolish Heart aus dem Album Fragile World.

Wir machen einen kleinen Abstecher nach Los Angeles. Da kommen Sie nämlich her. Feinsten Bluesrock machen Sie. Nicht nur das, auch R&B spielt da natürlich mit rein. Theresa James und ihre Rhythm Tramps mit dem Titel Love's a Fulltime Job aus ihrer Scheibe Bad at Being Good, also schlechterin gut zu sein. Na, aber gut singen, das können sie auf jeden Fall.

Wir kommen zu den Waterboys, auch das eine interessante Band, wie ich finde. Eine Rockformation, nämlich 1983 bereits gegründet in London, damals vom schottischen Musiker und Songwriter Mike Scott. Und der Titel, der heißt Coming Back to Galway. Und für alle, die jetzt nicht so ganz sich in der irischen Geografie auskennen, ich mich ja auch nicht. Ich habe es auch nachgeschlagen, um ehrlich zu sein. Ja, Galway, das ist die Hauptstadt der Grafschaft, die ebenso heißt in der Provinz Connacht der Republik Irland. So viel dazu. Jetzt kommt aber das passende Musikstück für euch. Und zwar Coming Back to Galway.

fast 9 Minuten Genießerstückchen aus der Scheibe Atlantic Rain, The Lost Fisherman's Recordings von den Waterboys. Ja, und der nächste Musiker, der ist langjähriges Mitglied der Allman Brothers, ein sehr begnadeter Gitarrist, aber auch Sänger und Songschreiber. Ron Haynes nämlich. Und von ihm habe ich euch mitgebracht, Makes No Difference, das macht keinen Unterschied.

schicke Live-Aufnahme, wundervolle Ballade. Auch das Stück hat schon fast wieder 7 Minuten gehabt hier. Ich habe auch noch einen Longplayer für euch. Ja, bei uns hier auf Radio Regentode gibt es natürlich auch die längeren Stücke auf die Ohren. Es geht in eines unserer Nachbarländer und in ein Land, da bin ich mir recht sicher, wenn ich euch fragen würde nach Ländern, die euch zum Thema Blues und Bluesrock einfallen, würdet ihr dieses Land vermutlich nicht unbedingt an erster Stelle nennen, aber auch da gibt's richtig schicken Blues. Es geht nach Dänemark. Torbjørn Risager für euch mit seiner Formation The Black Tornadoes. All I Want. Alles, was ich möchte, ja, was er so möchte, erfahren wir jetzt.

Sehr cooles Stückchen hier mit fast 11 Minuten, auch das längste in meiner heutigen Playliste. Hat sich aber definitiv gelohnt, finde ich. Tolle Vorführung hier der einzelnen Instrumente. UFO, ja, zu denen brauche ich, glaube ich, gar nicht viel sagen. Die haben rausgebracht The Wild, The Willing and The Innocent, glaube ich. Das ist nämlich aus diesem Jahr natürlich wie alles andere auch. Also die Wilden, die Wollenden und die Unschuldigen. Netter Titel, finde ich. Bisschen sperrig vielleicht für eine CD, aber die Musik drauf ist richtig genial, wie gewohnt von UFO. Und nicht nur das. Ich habe mitgebracht für euch Dr. Doktor.

Ja, auch das wieder eine richtig geniale Live-Aufnahme hier. Ja, und da schaue ich doch mal auf die Studio-Uhr, die mir zuflüstert, dass meine Sendezeit für heute sich dem Ende entgegenneigt. Aber dranbleiben, auf jeden Fall weiter zuhören, denn hier kommt die nächste Sendung direkt im Anschluss. Einen Titel habe ich persönlich aber auch noch für euch. Und zwar ist auch von Foreigner in diesem Jahr ein neues Album erschienen. Eine richtig geniale Live-Aufnahme übrigens. In the Eye of the Storm. Es geht also mitten in den Sturm hinein. Aber da soll es ja windstill sein. Ich war da noch nicht. Würde ich mich auch nicht freiwillig hinbegeben wollen. Aber schicke Musik. Und zwar ein Klassiker, den viele von euch, zumindest die Älteren, mit Sicherheit von Simon & Garfunkel kennen. Ein Titel, der 1970 erschienen ist. Die Brücke über das, ja, trübe Wasser oder, ja, wellenschlagende Wasser. Bridge over Troubled Water. Ich sage Dankeschön, ich sage Tschüss, bis zum nächsten Mal. Das waren die Feine Selection für heute und hier jetzt noch für euch Foreigner.

0: So, versuch die zweite. Test 1, 2, 3, 4, 5. Mal schauen, ob ihr mich jetzt hören könnt.
1: Ja.
0: Ah, es geht. Gut, das ist schön. Dann bin ich ja wieder da. Ja, leichte technische Probleme. Nicht so schön, aber na, daran seht ihr, es ist live and alive. Gut, also die nächsten 2 Stunden gibt's Rock. Als Intro hatte ich A Cup of Tea. Das war übrigens Poprock. Und wir steigern uns so ganz langsam von AOR, Melodic Rock, Hard Rock, Hard Rock, Hard Rock, Hard Rock, Progressive Metal, Power Metal, Melodic Metal Core und Trash Metal. Mal schauen, wie weit wir kommen. Also ich glaube, bis zum Trash Metal schaffen wir es nicht mehr, weil es gibt ja zu den Alben auch noch was zu erzählen. So natürlich auch zu A Cup of Tea. Und zwar ist das gute Album am 2. Oktober, beziehungsweise es wird am 2. Oktober erscheinen. Die Formation ist mit im Musikgeschäft kein unbeschriebenes Blatt. Die haben in der Vergangenheit bereits mehrere Alben rausgebracht, und zwar ihr erstes Album 2015. Haben dann aber ziemlich lange Pause gemacht und jetzt sind sie wieder da mit ihrem neuen Album. Und zwar Feel Free. Da habe ich jetzt noch den zweiten Titel rausgesucht, und zwar den Titelsong.

Ja, und wie immer bei meinen Promosendungen gibt es jedes Album zwei Songs, die ich da rausgefischt habe. Als nächstes gehen wir mit Grandma zum AOR Melodic Rock über. Und zwar mit ihrem neuen Album Guilty Pleasure. Das Album erschien am 21. August 26. Ihr Debüt hatten sie damals 2022 mit dem selbstbetitelten Album, gefolgt von Second to None, no, im Jahr 2024. Also irgendwie scheinen sie alle 2 Jahre ein Album rauszubringen, was ja jetzt auch wieder passiert ist. Und dann kam noch dazu, dass sie ja bisher immer zu dritt waren und seit 2025 ist die Band offiziell ein Quintett. Und zwar, um ihre in epischen Sound auch live perfekt umsetzen zu können. Hört's euch an, ich habe rausgesucht die beiden Songs. Natürlich den Titelsong Guilty Pleasure und I'm Ready.

So, als nächstes gibt es vier Songs von zwei Alben, aber natürlich nicht ohne, dass ich euch was dazu erzähle. Und zwar als erstes habe ich für euch Heaven. Da muss man wieder sagen, das ist ein Cover. Alter, das ist viel zu schade, um das Ding ins Regal zu stellen. Eigentlich müsste man sich das einrahmen. Gut, es handelt sich hierbei nicht um den berühmten Hardrock-Klassiker der australischen Band Heaven von 1983. Das ist eine brandneue Band, die ihr Debütalbum rausgebracht hat. Und zwar ist es ein Symphonic Rock Project, das am 13. November 26 erscheinen wird. Ja, könnt schon mal Zettel und Schreiber rausgreifen. Wie aus einem Soloprojekt eine Band wurde, tja, so kann es gehen. Der Ursprung des Albums liegt bei der bekannten spanischen Sängerin Gabriel de Val oder so ähnlich. Während sie gemeinsam mit Bruce Mee und dem renommierten schwedischen Gitarristen und Produzenten Tommy Denander Songs für ihr nächstes Soloalbum Revolution aufgenommen hat, schrieb, veränderte sich die Komposition stilistisch. Da die Songs nicht mehr zu Gabis sanftem Solostil passten, beschloss das Team, eine komplett neue, eigenständiges Bandprojekt ins Leben zu rufen. So kann's gehen. Heaven. Das gab der Gruppe auch die Gelegenheit, Gabis langjährige Live-Musiker, die sonst oft im Hintergrund blieben, als vollwertige Bandmitglieder zu würdigen und ins Rampenlicht zu rücken. Feines Album haben die gebaut. Rausgesucht von Heaven habe ich für euch Burning Skies of Destiny und Where the Angels Fear to Tread. Und als nächste Band, damit ihr nicht immer nur mein Gelaber hört, sondern auch mal ein bisschen Musik, habe ich rausgesucht Issa mit ihrem neuen Album Fire on Ice. Das ist am 28. August diesen Jahres erschienen. Für das Songwriting und die Produktion zeichnen sich komplett die legendären britischen Brüder Tom und James Martin aus. Das Duo arbeitete bereits in der Vergangenheit mit Issa zusammen und hat ihr seinen Sound auf den Leib geschnitten, der bewusst an die goldenen Arena-Rock-Ära der 80er erinnert. Vollgepackt mit schimmernden Synthesizer, vielschichtigen Chören und treibenden Gitarrenriffs. Hört euch die beiden an und bildet euch eine eigene Meinung. Dafür ist so eine Promosendung ja da, nicht? Ne?

Als nächstes habe ich für euch im Angebot Over the Bridge Feat Mickey Thomas. Und zwar mit ihrem neuen Album, ist am 21. August 26 erschienen, Over the Edge. Und zwar die XXX Anniversary Remix Edition. Ein Schuft, wer jetzt unkeusche Gedanken hat. Ich wollte das nur noch mal so, ne? Ja. Die Edition feiert gleichzeitig das 30-jährige Bestehen des italienischen Kultlabels. Nämlich, wir reden hier von... Na, von wem reden wir hier? Richtig, von Frontiers Music. Und die drei X'e stehen nämlich für die römische Zahl 10, also sprich 30. Der US-amerikanische Sänger Mickey Thomas ist eine absolute Rocklegende. Er prägt mit seinem unverkennbaren, kraftvollen Stimme die Mega-Erfolge der Band Starship, Jefferson Starship, in den 70ern und 80er Jahren. Das ursprüngliche Album von 2004 gilt in Fankreisen zwar als musikalisches Juwel, litt damals jedoch unter einer etwas sterilen Produktion. Für das 30-jährige Label-Jubiläum von Frontiers wurde das Material vom bekannten Produzenten Aldo Lonobil komplett neu abgemischt. Der frische Remix verleiht den Songs nun die klangliche Dynamik, Wucht und den klassischen Studio-Rock-Glanz, den dieses All-Star-Projekt eigentlich auch verdient. Rausgesucht für euch Eyes Wide Open und Over the Edge.

Morbius hat da irgendwie in der letzten Zeit ganz, ganz viel, ganz, ganz Gutes rausgebracht. Deswegen, die sind ein bisschen häufiger vertreten. Das Besondere an diesem Release ist, dass es sich nicht um eine einfache Aneinanderreihung alter Aufnahmen handelt, sondern die größten Klassiker der Band eigens für diese Veröffentlichung komplett neu abgemischt und remastert wurden. Jack Blades, Kelly Kagi oder so ähnlich, Kiki, egal, und Brent Gillis unterstützen das alles. Unterstützt werden sie an den Keyboards von Eric Levy und an der zweiten Leadgitarre von Carrie Kelly. Hört es euch einfach selber an. Ist ein feines Album geworden, finde ich. Aber bei dem Best-of, ne? Bei einer Band wie Night Ranger, Überraschung. Rausgesucht habe ich für euch Don't Tell Me You Love Me und Breakout.

Oh, aber so weit von krass den Einsatz verpasst. Ja, das passiert, wenn man sich nebenbei im Chat unterhält. Ha, jetzt muss ich hier nochmal gucken. Wo habe ich? Da habe ich. Und zwar habe ich jetzt für euch Diamond Rain und zwar das Album Chapter 1. Erscheinen wird das am 23. Oktober. Und ja, lasst euch mal überraschen. Das ist nämlich ein komplett frisches Musikerkollektiv, das sich von den ganz großen Namen der Musikgeschichte inspirieren lässt. Die Band kombiniert die harten Riffs und Swänger von Kiss und Blue Oyster Cult aus den 70er Jahren mit dem unverschämt eingängigen melodischen Pop-Appeal von Roxette aus den 80er Jahren. Mann, Mann, da haben die was vorgenommen. Das Ergebnis ist ein extrem hymnischer, theatralischer Sound. Die Band bricht bewusst mit klassischen Strukturen und inszeniert sich im Stile eines geheimnisvollen Kults. An der Spitze steht eine rätselhafte Leitfigur, die ausschließlich unter dem Pseudonym The High Priest bekannt ist. Unterstützt wird er von seinem engsten Kreis, dem Archlektor. Nee, nee, nicht Arsch, sondern Arch, ne? So. Sowie den teuren Jüngern, also den treuen Jüngern, The Faithful Disciples. Das Album kündigt sich als Eröffnungskapitel einer größeren musikalischen Saga an. Die bereits veröffentlichten Songs zeigen die verschiedenen Facetten, während Naked City mit einem wuchtigen Arena-Refrain punktet, zeigt das frisch ausgekoppelte Rosalie Hillsong die sehr melodische, von den 80er geprägte Pop-Rock-Seite des Projekts. Lange Rede, kurzer Sinn. Es lohnt sich, da reinzuhören. Und wenn man die Hintergrundgeschichte so ein bisschen kennt, versteht man auch das Coverbild. So ganz am Rande. Rausgesucht habe ich für euch Heroes und The Key.

Ja, den Song musste man ausspielen. Sonst wäre das ja am Ende verloren gegangen. Als nächstes habe ich für euch Shakara. Und zwar mit ihrem neuen Album Just Life, Love. Das ist ihr 14. Studioalbum und wird am 4. September erscheinen. Beziehungsweise veröffentlicht. Erschienen ist es ja schon. Aber ihr habt natürlich die Möglichkeit, bei www.radioregetrude.de mal reinzuhören schon mal, damit ihr wisst, welches Album ihr euch unbedingt vorbestellen müsst. Der Titel Just Life Love klingt im ersten Moment wie die klassische Rock'n'Roll-Aufforderung, einfach die Gitarrenverstärker bis zum Anschlag aufzudrehen. Frontmann Mark Fox verknüpft damit jedoch eine tiefere persönliche Botschaft. Und zwar, inspiriert durch seine neue Rolle als Vater, geht es im Kern darum, das Leben im Hier und Jetzt anzupacken, Verantwortung zu übernehmen und seine Träume nicht auf irgendwann zu verschieben. Weil irgendwann ist erfahrungsgemäß nie. Rausgesucht für euch natürlich den Titelsong als zweites, jetzt als erstes aber erstmal Lost Generation und danach Just Life Love.

Ja, den wollte ich. Ja, und weiter geht das. Diesmal denke ich mal wieder, wird Zeit mal wieder mit 4 Stück. Ne? Und zwar habe ich jetzt für euch The Damn Truth. Und das 4. Studioalbum der kanadischen Band hat eine zweiteilige Veröffentlichungsgeschichte. Nachdem es ursprünglich im März 25 über Spectra Music erschien, wurde es nach dem Wechsel der Band zum italienischen Kultlabel Frontiers Music am 11. September 26 als weltweit Deluxe Edition neu aufgelegt. Das absolute Aushängeschild der Band ist Frontmann Lila Baum. Ihre raue und unglaublich kraftvolle Reibeisenstimme und ihre energiegeladene Bühnenpräsenz beherrschen ihr in der Fachpresse regelmäßig bescheren ihr, Entschuldigung, in der Fachpresse regelmäßig Vergleiche mit Rock-Ikonen wie Janis Joplin oder Grace Slick. Von The Damn Truth habe ich rausgesucht 2 Songs. Das Album heißt übrigens auch so: The Willow und All Night Long. Und danach gibt es für euch immer noch Hard Rock. Und zwar mit Wicked, nee, nicht mit Wicked, sondern mit Wicked. Und das Album heißt Go Rebel. Go Rebel ist das mit Spannung erwartete 2. Studioalbum der New Yorker. Das ist erschienen am 21. August. Wicked bricht bewusst mit dem Trend, dass moderne Rockmusik oft düster und extrem verkopft sein muss. Echt? Ist verkopft? Okay. Das Quartett rund um den charismatischen Frontmann Chet Mitchell hat die feste Mission, den unbeschwerten, lauten Geist der 70er und 80er Jahre Arena-Rocks ins Hier und Jetzt zu transportieren. Ist also ein Transporter. Laut Bandstatement wollen sie einen Soundtrack erschaffen, für den man sich in Leder und Nieten wirft und im Auto die Fenster bis zum Anschlag runterkurbelt. Ich habe gar kein Auto, ich höre die CD trotzdem gerne, weil sie ist nämlich klasse. Gut, für euch jetzt 4 Stück am Stück.

Ja, so ganz langsam kommen wir auch in Richtung Endspurt. Als nächstes habe ich für euch John Coffey und zwar das Album Not Alone. Ist sich übrigens so ganz am Rande, kommen wir jetzt mal beim Punkrock an. Das Album Not Alone wird am 9. Oktober 2026 erscheinen und zwar über SPV. Es ist ihr zweites großes Werk seit ihrem gefeierten Comeback im Jahr 2023. Das übergeordnete Konzept des Albums dreht sich um die heilende Kraft der menschlichen Gemeinschaft. Die Band will damit ein Zeichen setzen, dass niemand mit seinen Sorgen und Ängsten isoliert sein muss. Sei es in einer Partnerschaft, einer Freundschaft oder einfach gemeinsam in einem verschwitzten Konzertraum voller Menschen, die dieselbe Musik fühlen. Am 10. September 2026 wurde die Single ausgekoppelt, Not Alone. Das ist der emotionalste Song, den die Band je geschrieben hat. Er ist Niels van de Ham gewidmet. Niels war der Mann, der 2015 beim Pink Pop Festival den legendären Plastikbecher warf, den Sänger David Achter, The Mole, beim Crowdsurfen im Laufen fing. Ein Moment, der als Beer Catch zum weltweiten Internetphänomen wurde. Vor 2 Jahren nahm sich Nils tragischerweise das Leben. Das nenne ich mal eine Ehrung. So, für euch jetzt von John Coffey, natürlich den Titelsong Not Alone und Do Not Teach.

Ja, damit sind wir jetzt vom sanften Rock ein wenig abgewichen. Jetzt geht's übrigens mal weiter mit, ja, ich habe ja gesagt, ich will auch Metal machen. Und ja, da habe ich jetzt sozusagen die perfekte Band mit dem perfekten Album. Das ist nämlich klassifiziert als Progressive Metal, Symphonic Metal, Melodic Heavy Metal. Also sozusagen alle in einem. Nicht ganz. Und zwar rede ich hier von Ian Perrys Consortium Project 6 mit ihrem neuen Album Legacy of Empires. Das Album ist das lang ersehnte sechste Kapitel der epischen Konzeptprojekts des britischen Sängers Ian Perry. Es wurde am 28. August 2026 über das italienische Traditionslabel Frontiers Music veröffentlicht. Eigentlich ist das heute fast eine Frontiers-Sendung, aber auch nur fast. Legacy of Empires ist für den renommierten Heavy Metal und Prog-Sänger Ian Perry, bekannt unter anderem durch die Band Elegy, ein ganz besonderer Meilenstein. Das Album feiert offiziell sein 45-jähriges Jubiläum als professioneller Singer-Songwriter in der Musikindustrie. Gleichzeitig feiert seine einstige Stammformation Elegy ihr 40-jähriges Bestehen. Wie von der Reihe gewohnt, liefert Perry ein hochambitioniertes cineastisches Storytelling. Thematisch widmet sich die Saga dem Aufstieg und Fall großer historischer Zivilisation, den politischen Machtkämpfen, der Gier, aber auch alter Mythen wie der außerirdischen Intelligenz hinter den Pyramiden im Track Pyramids of Power. Kann man da den Knoten aus meiner Zunge rausmachen? Jetzt für euch Iron Paris Consortiums Project mit Legacy of Empires und Pyramids of Power.

Ja, so ganz langsam, ne? Wir bleiben aber nochmal mit Progressive Power Metal, beziehungsweise Progressive Metal, Modern Metal bei Metall, ne? Wir sind ja vom Poprock in der Zwischenzeit bei Metal angekommen. Und rausgesucht Neuerscheinung von Oddland. Und die haben ein richtig feines Album, nämlich Unilluminate to Illuminate. Das ist am 21. August erschienen. Wie der Titel Unilluminate to Illuminate andeutet, kreist das Album um die Dualität menschlicher Emotionen. Ja, wäre ich jetzt als allererstes darauf gekommen. Also beim Titel Unilluminate to Illuminate bin ich jetzt auch nicht irgendwie auf die Illuminaten gekommen. Nein, nein, ich wäre erstmal die Dualität der menschlichen Emotionen, ist klar. Also die Band verarbeitet die philosophische Idee, dass es ohne Dunkelheit kein Licht, ohne Tiefpunkte keine echten Höhepunkte und ohne Schwermut keine wahre Freude geben kann. Also mir hat das Album jedenfalls beim Hören viel wahre Freude beschert. Und rausgesucht habe ich jetzt für euch zwei Titel. Und ihr werdet total überrascht sein. Der Titel 1, Illuminate. Der Titel 2, Unilluminate.

Ja, okay, bis zum Trash Metal habe ich es nicht mehr geschafft. Viele von euch werden da wahrscheinlich auch nicht so traurig drüber sein. Aber es waren eigentlich doch sehr schöne Trash Metal Songs, die ich dann noch in der Playlist habe. Aber schon mal auf den Tacho geguckt. Zeit ist um. Ich hoffe, die Sendung hat euch gefallen. Ich hoffe, vielleicht war das eine oder andere dabei, wo ihr gesagt habt, oh, muss ich haben. Wäre schön. Ich hoffe, es war kurzweilig. Wenn es kurzweilig war, war es schöne Musik. Und die Sendung hat ihren Zweck erfüllt. Und ich hoffe natürlich, ihr schlaft jetzt recht schön. Träumt ganz, ganz was Feines. Und wenn ihr morgen wieder aufwacht, wünsche ich euch alles das, was ihr euch wünscht. Und noch ein ganz, ganz kleines bisschen mehr. Ich sage jetzt gute Nacht mit dem zweiten Song aus dem Album. Und zwar Unilluminate. Und sagt Tschüss.

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0: Ja, moin und hallo zusammen. Wir begrüßen euch ganz herzlich zur neuesten Ausgabe unserer Feelgood Party. Heutiges Motto: Alle Künstler und Künstlerinnen beginnen mit A. Ja, und da hat sich natürlich ein buntes Programm gebildet und wir hoffen, ihr habt in der nächsten Stunde viel Spaß.
1: Ja, moin. Und ich hoffe, ihr habt wirklich viel Spaß und Lust und es geht wirklich gemischt weiter. Und wir starten mit ABC, The Look of Love.

0: Ja, das war unsere Annie Lennox mit Little Bird. Immer wieder schön anzuhören.
1: Ja, und wir sind ja beim Thema alle mit A und natürlich darf auch bei A natürlich nicht fehlen Aerosmith mit Jaded.

0: Bei A natürlich immer AC/DC, Sweet Candy.
1: Ja, und bei ABBA, bei A darf natürlich auch ABBA nicht fehlen. Und wir haben einen Song von ABBA rausgesucht, den man ja kaum im Radio hört. Aber hier bei Radio Regentrude natürlich am Start. Hier ist Hole in Your Soul.

0: Na, der Name passt doch mal zu unserem Motto Alex Party. Don't give me your life.
1: Ja, und jetzt kommen wir zum Thema Schlager. Auch da gibt es natürlich eine Menge Künstler und Künstlerinnen mit A. Und wir haben mal vom Label Fiesta Records den Andreas Kuhne ausgewählt mit seinem Song Federleicht.

0: Ja, ihr hört die Feelgood Party hier bei Radio Regentrude mit Ines und Holger.
1: Ja, und wer jetzt so dazugekommen ist, nicht wundern, warum wir heute querbeet spielen. Alle Interpreten, die mit A anfangen. Heute bunt gemixt. Und Holger, womit geht's denn weiter?
0: Wir machen jetzt nochmal mit einem Schlager weiter. Und zwar Alex Rosenroth hören wir jetzt mit diesen einen Tanz.

0: Das war die Maxi-Version von Alphaville aus dem Jahr 84, Big in Japan.
1: Ja, und jetzt gibt's was von der Average White Band. Let's go around again.

0: Das war Fake von Alexander O'Neill oder Alexander, wie er sich nennt, wer weiß es.
1: Ja, und das war's auch schon wieder von uns für heute. Die Feelgood Party, alle mit A. Gut, es gibt natürlich noch eine Menge Künstler und Künstlerinnen, die mit A anfangen. Aber ein kleiner, ja, Einblick, den haben wir heute schon mal gemacht. Und beim nächsten Mal eventuell B. So, ja, dann sagen wir mal Ciao mit dem letzten Titel von Adamski und Seal. Der Song heißt Killer. Und bleibt auf jeden Fall dran hier. Die nächste Sendung ist schon am Start. Und ja, bis dann.
0: Ja, bis dann sage ich auch. Und ciao, bis zum nächsten Mal.

herzlich willkommen zu einer neuen Ausgabe vom Friday Night Upgrade bzw. ja, Uptown, wie auch immer. Jedenfalls hallo, herzlich willkommen allerseits. Heute gibt es eine spezielle Sendung passend zum Start in das Wochenende. Heute gibt es nämlich überwiegend nur lange Versionen von bestimmten Titeln. Und ja, ich denke mal, es wird für jeden was dabei sein. Und die Titel sind nicht ohne, sie haben teilweise eine Länge von bis zu 8 Minuten. Also freut euch auf viel Musik, gute Musik und vor allen Dingen ausgefallene Versionen. Ich wünsche euch viel Spaß beim Zuhören und das geht gleich los. Und viel Spaß, wie gesagt, wünscht der Thorsten.